0: zu, ich habe das Tape gefunden. Jetzt, ich habe mich ja schon entschuldigt. Bei Instagram. Aber ist egal. We still love it. Gehen wir weiter. Gib nochmal die Hook oder was? Ja.
1: Okay.

0: 8, 4, 3, 2, 1, OK, check! Jede Zeile sitzt, heiliger Kukan!
1: Tak taky je guten Tag, že jo, zdravíme do Německa, meine Liebe. Casablanca, du Maroc, Haftbefehl, Flair. A Spitzmund wackelt allen blinzeln, Augenschnuppen, Nase, Gesicht zu machen, ja?